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1: Bis 1971 gab es zumindest noch eine kleine Bindung an Gold.
2: Gold, ja.
1: Ja. Und seitdem sind wir in einem völlig ungedeckten Fiat-Geldsystem. Und das hat natürlich ermöglicht, auch den Wohlfahrtsstaat so zu finanzieren, wie wir ihn heute haben. Weil man kann nämlich die Kosten dann verstecken. Ja? Wenn man die ganze Sachen durch Steuererhöhungen bezahlen würde, dann hätten die Leute schon längst gesagt, nein. Ja, wenn die gesagt hätten, oh, wir erhöhen jetzt die Mehrwertsteuer von 20% auf 30%, um die Renten 5% zu erhöhen. Dann würde man klar die Kosten sehen. Aber wenn man die Renten 5% erhöht und dafür neue Schulden ausgibt, und dann druckt die Zentralbank neues Geld und kauft diese Schulden und dann steigen allmählich die Preise und dann bezahle ich vielleicht 10 Cent mehr an der Tankstelle, dann werde ich nicht sagen, jetzt wegen der blöden Politiker, weil die Renten erhöhen, muss ich 10% mehr an der...
3: Sie verschleiern es.
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1: Was gibt euch eigentlich das Recht über meine Art von Humor zu urteilen? Und dann haben sie gesagt, die Wissenschaft. Die Wissenschaft sagt, dass du Stereotype produzierst und die Leute im Publikum dann sagen, ach, wenn der das sagt, kann ich das auch sagen. Und dann wurde das so rausgetragen. Und ich war total schockiert über die Kälte und habe dann gesagt, entschuldige bitte, die Wissenschaft hat gesagt, die Titanic ist unsinkbar. Die Wissenschaft hat gesagt, Contagan ist heilsam. Die Wissenschaft hat gesagt, die Corona-Impfung schützt. Wir wissen doch heute so viel mehr. Aber das zählt für euch alle gar nicht mehr. Ihr glaubt, ihr habt eine bessere Welt. Habt ihr aber nicht. Ihr habt eine Welt, in der jeder weiß, was er zu sagen hat und zu tun hat. Und das macht es einfach langweilig. Solche Menschen wie mich bekämpft ihr. Und das Interessante war, dass die saßen da und haben gesagt, wir verbieten dir ja deinen Auftritt nicht. Nur hier.
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1: Man hat ja angekündigt, diese alternativen Medien, freien Medien, unabhängigen Medien, oppositionellen Medien, wie auch immer, dieses alles, was im Internet ist, ist ja sowieso nicht journalistisch, dass man das bekämpfen will. Und hier sieht man es ja. Also wir kennen es auch. Mir wurden 2023 innerhalb von 4 Monaten 3 Konten gesperrt, auch 2 Privatkonten, auch völlig ohne Angabe von Gründen. Das ist dann natürlich immer ärgerlich, wenn Leute da einen Dauerauftrag eingerichtet haben. Deswegen machen wir das seitdem irgendwie nicht mehr, sondern machen es halt per Lastschrift. Das funktioniert halt irgendwie noch. Ist natürlich mit Kosten, Stress und sonst was verbunden. Aber ja, hier sehen wir im Prinzip diese Auswirkungen. Und das Problematische daran ist, sie scheinen ja zu funktionieren, wenn man es auf die Spitze treibt. Ihr müsst Kosten, Zeit, Personal dafür abstellen, überhaupt mit diesem Bürokratiewahnsinn klarzukommen, jetzt wieder neues Konto suchen, zu gucken, was geht und so weiter. Das sind ja alles Sachen, die auch Ressourcen fressen. Ja, das kommt ja noch dazu. Und die wahrscheinlich am Ende noch, wenn es schlecht läuft, noch nicht mal von Erfolg gekrönt sind. Und so fehlen dann halt die Mittel, die Arbeit zu machen.
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0: 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Für die Chefin von Daimler Truck, Karin Rathström, ist die Existenz der Nutzfahrzeugindustrie in Europa in Gefahr. Wenn die CO2-Regulierung unverändert bleibt, setzt Europa die Wettbewerbsfähigkeit seiner Nutzfahrzeugindustrie aufs Spiel, sagte Rathström. Sie glaube nicht, dass die Politik die Dringlichkeit verstanden habe. Ihre Kunden führten ihre Geschäfte mit sehr geringen Gewinnspannen. In den meisten Fällen mache für die Kunden noch immer der Diesel Sinn. Wir fordern deshalb eine Überprüfung der CO2-Regulierung, sagte Rathström. Die Europäische Union hat aktuell im ersten Halbjahr 2026 einen Rekord bei den Importen von Flüssigerdgas, LNG, aus Russlands Flaggschiffprojekt Yamal LNG aufgestellt. EU-Sanktionen scheinen dabei nicht beachtet zu werden. Nur die Preise für die Bürger sind deutlich erhöht. Die größten Abnehmer des russischen LNG waren Frankreich, Belgien und Spanien. Besonders auffällig, Spanien steigerte seine Käufe um mehr als 40%. Parallel steigen die Benzin-, Diesel- und Gaspreise in Deutschland ins Unermessliche. Ausländische Beobachter fragen sich, ab wann die Bürger das nicht mehr mitmachen, da in anderen EU-Ländern die Preise, zum Beispiel für Diesel, stabil bei einem Euro 40 liegen und außerhalb der EU, zum Beispiel in der Türkei, bei unter einem Euro. Der Bundestag hat sich in die Sommerpause verabschiedet. Damit war die Bundesregierung 433 Tage im Amt. Davon war man seither mindestens 113 Tage im Urlaub. 56 Tage Sommerpause, 28 Tage Weihnachtspause und nochmal 28 Tage Oster- und Pfingstpause. 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
1: Wir hatten nie die Absicht, ein NATO-Hauptquartier zu
2: werden. Es gibt also gar keine NATO. Die NATO existiert immer, wie diese russische Propaganda.
3: Ja, genau. NATO-Schwurbler.
1: Also ich muss ehrlich sagen, es verursacht momentan zeitweise Schmerzen bei mir, je weit es geht. Und ich sag mir auch, ich werde unnütz, weil im Moment, also mein Job ist ja irgendwo, dass ich ja irgendwo sage, ich muss aufklären, was dahinter steckt, wenn die das und das sagen und so weiter, ja, und hinterfragen. Aber das ist ja so offen irre, was die machen und wie sie es verkaufen. Und das muss doch beleidigend auch für diese duckmäuserischen Untertanen sein, die das alles mitmachen. Heute NATO-Hauptquartier, morgen plötzlich nicht mehr. Ja, also dass die das auch noch vertreten müssen, diesen Bullshit. Das verursacht echt manchmal... Also das nimmt Ausmaße an, dass es wehtut und dass ich davon mal irgendwie mehr Abstand brauche, weil es mich fertig macht.

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1: Genau. Und auf der anderen Seite ist nur ein Einheitsbrei, der sich in nichts unterscheidet. Also die SPD pulverisiert sich, die FDP pulverisiert sich durch die Ampelkoalition und sie haben alle ihre Stammwähler verloren, weil sie seit Angela Merkel alle ihre ursprüngliche DNA vernachlässigt haben. Auch die CDU, CSU. Wo ist denn noch was von der DNA von Strauß zu spüren, der gesagt hat, rechts von der CSU darf es keine demokratisch legitimierte Partei geben. Das ist doch alles weg. Das ist ja alles Ort, wie man sagt in Bayern. Und dann wählen die Leute halt aus Protest, nicht weil sie Anhänger, weil sie den Höcki so super finden oder Herrn Grau oder wie auch immer, sondern sie wählen sie nicht, weil die AfD Leute wie Höcki dabei hat, sondern trotzdem.
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1: Das waren zwei junge Studentinnen, die irgendwie von der Uni gerade kamen und die saßen vor mir mit zwei Laptops. Jeder hatte einen Laptop. Da stand Fuck AfD und Antifa und Hakenkreuze, die in Mülleimer flogen. Und das war da alles drauf. Und solche Leute machen mir Angst, weil die sind krank. Also es ist für mich so eine Verbissenheit. Es geht denen gar nicht mehr um irgendwelche Gefühle, um irgendwas Lustiges oder um, und so waren die auch. Die waren eiskalt. Sie waren hässlich. Und zwar hässlich im Sinne von bloß nicht irgendwas Schönes und Modisches. Alles an denen war Hass, Aktivismus, Optimismus, also Optimismus, also im Sinne von optimieren, also optimierte Gutmenschen, eiskalt.
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0: 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Volkswagen-Konzernchef Oliver Blume hat erstmals eine konkrete Größenordnung für den weiteren Stellenabbau genannt. Aus den geplanten Einsparungen bei den Gemeinkosten von 11 Milliarden Euro ergibt sich nach seiner Darstellung ein theoretischer Abbau von rund 50.000 Stellen. Bereits laufende Programme sehen bis zum Jahr 2030 ohnehin einen Abbau von rund 50.000 Stellen vor. Zusammen könnten also bis zu 100.000 Stellen betroffen sein, wobei die genaue Zahl noch von Einsparungen bei Arbeitskosten und der Verteilung auf Marken und Regionen abhängt. Besonders im Fokus stehen die kostenintensiven deutschen Standorte. Blume räumt ein, dass für die Werke Emden, Hannover, Zwickau und Neckarsulm derzeit keine wettbewerbsfähige Auslastung sichergestellt sei. Beim Stadtwerke Lichterfestival in Stuttgart hat ein Musikduo während seines Live-Auftritts auf der Bühne der SWR-Jugendwelle Das Ding mit einem politischen Sprechgesang gegen die AfD für Aufsehen gesorgt. Auf Videos des Auftritts ist zu sehen und zu hören, wie die beiden Musikerinnen gemeinsam mit Teilen des Publikums über eine halbe Minute lang die Parole »Ganz Stuttgart hasst die AfD« skandieren. Das Ding ist das junge Hörfunk- und Multimedia-Angebot des Südwestrundfunks, SWR, und damit Teil des öffentlich-rechtlichen Rundfunks, der durch die Zwangsgebühren finanziert wird. Nach ihrer gescheiterten Wahl zur Verfassungsrichterin gibt Frauke Brosius-Gersdorf neuen rechten Medien die Schuld. Es habe Kampagnen von verschiedenen Seiten gegeben, auch von rechtsnationaler Seite wie der AfD, so Brosius-Gersdorf weiter. Neue rechte Medien hätten mitgemischt und es gab viel Dynamik in sozialen Netzwerken. Dabei sollte laut ihrer Darstellung ein Keil in die Regierung getrieben werden. Deshalb will sie die unkontrollierten freien Medien jetzt regulieren. 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
1: Und jetzt schauen wir mal auf die Propagandaebene. Auf der Ebene der Propagandaschlacht muss man sagen, dass noch nie ein so massiver Propagandakrieg geführt worden ist, wie im Feld des Ukraine-Krieges. Das Beispiel ist die deutsche Öffentlichkeit. Alle zur Beurteilung dieses Krieges wesentlichen Informationen werden aus der deutschen Öffentlichkeit ausgeschlossen. Das beginnt mit dem Putsch auf dem Maidan, der vom Westen orchestriert worden ist, ein klarer völkerrechtswidriger Akt, weil es dem Prinzip der UNO-Charta der Nichteinmischung widerspricht. Das betrifft der Bürgerkrieg und den Krieg dann auch in der Ostukraine. Das betrifft das Budapester Memorandum. In der Öffentlichkeit bewegen wir uns in einem Meer von Falschinformationen und unter einer Glocke der Zensur.
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1: Und das Land war wirtschaftlich am Ende. So, und da ist es die größte Leistung in meinen Augen, dass Javier Milei es geschafft hat, eine Hyperinflation in dieser Situation zu vermeiden. Denn hätte es eine Hyperinflation gegeben, dann wäre die Armutsquote vielleicht auf 90% gestiegen und es hätte sehr schreckliche Szenen gegeben. Das hat er abgewendet und es geschafft, dass die Inflationsrate mittlerweile Stand Oktober von, wie gesagt, 25% auf 2,7% gefallen ist.
2: Wie hat er das geschafft?
1: Ja, das Hauptproblem war eben das Staatsdefizit, die hohen Staatsausgaben. Ja. Die Marktteilnehmer wussten natürlich, dass es dieses Defizit gab und dass die Zentralbank, um das zu decken, einfach neues Geld gedruckt hat. Und so hat er, wie er das sagt, einen monetären Anker geschaffen. Er hat gesagt, mit mir wird es kein Staatsdefizit mehr geben.
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1: Gott sei Dank, also auch durch meinen Vater und alles, der hat dann gesagt, so jetzt ist Schluss, entweder du fliegst hier raus oder du suchst jetzt neue Freunde. War aber hart damals, weil das waren meine Freunde. Aber auch mit Drogen und alles. Und dann habe ich gesagt, so Feierabend geht nicht mehr, ich muss das hier durchziehen, ich muss aber mit denen noch in eine Klasse gehen. So, und dann habe ich gesagt, so entweder machst du jetzt die Schiene, ja, sackst richtig ab in Anführungszeichen, machst auch keine Ausbildung und alles. Und dann habe ich gesagt, okay, das funktioniert nicht, ich mache das jetzt, habe mich von denen abgewandt, habe meinen Hauptschulabschluss, dann noch meinen Realschulabschluss gemacht und habe dann gemerkt, okay, wenn ich das weiter durchziehe und weiter auch, ja, Straftaten mache oder wie auch immer, dann lande ich in der Ecke. So, und dann bin ich in eine Ausbildung gekommen, habe dann auch die harte Schule durchmachen müssen, durch meine Lehrgesellen. Und mir tat das in dem Moment gut. So, also das kann ich ganz ehrlich sagen. Also hätte ich diese harte Schule vielleicht dann nicht gehabt, würde ich jetzt hier nicht sitzen.
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Der ehemalige Diplomat und Entwicklungsökonom Horst Rudolf zieht nach fast 50 Jahren Erfahrung in der Entwicklungspolitik ein sehr kritisches Fazit. Etwa ein Drittel aller Entwicklungsprojekte scheitert oder wirkt sogar kontraproduktiv. Er nennt Beispiele wie 5 Millionen Dollar für ein einziges Radieschenprojekt in der Sahelzone, Gender-Workshops für jordanische Ingenieure oder teure, ideologisch überfrachtete Vorhaben der Gates-Stiftung, in die auch Deutschland seit 2023 über 600 Millionen Euro gesteckt hat. Hauptursachen für das Scheitern sieht er in westlicher Hybris, Besserwissertum, mangelnder kultureller Bescheidenheit und dem Versuch, eigene Werte auf völlig andere Gesellschaften zu übertragen, ohne diese wirklich zu verstehen. Viele Projekte hätten mehr den westlichen Beratern und Unternehmen genutzt als den Menschen vor Ort, sagt der Whistleblower. Flugreisen ab deutschen Flughäfen sind für Verbraucher im laufenden Sommer erneut teurer geworden. Das geht aus einer Marktstudie des Deutschen Zentrums für Luft- und Raumfahrt DLR in Köln hervor. Als Gründe für die höheren Tarife nennt das DLR ein knappes Flugangebot sowie hohe Gebühren und Steuern an deutschen Flughäfen. Der Lufthansa-Konzern strich im Sommer aus der Regionaltochter Cityline zehntausende Flüge. Konzernchef Carsten Spohr kündigte intern für das kommende Jahr weitere Streichungen an. Die Europäische Union hat aktuell im ersten Halbjahr 2026 einen Rekord bei den Importen von Flüssigerdgas, LNG, aus Russlands Flaggschiffprojekt Yamal LNG aufgestellt. EU-Sanktionen scheinen dabei nicht beachtet zu werden. Nur die Preise für die Bürger sind deutlich erhöht. Die größten Abnehmer des russischen LNG waren Frankreich, Belgien und Spanien. Besonders auffällig, Spanien steigerte seine Käufe um mehr als 40%. Parallel steigen die Benzin-, Diesel- und Gaspreise in Deutschland.

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1: Wo man sich immer wieder vor Augen halten muss, wie wachsam kann ich sein? Jetzt in diesem Fall ist auch zu sagen, dass wenn du es an einem Bankschließfach hast, auch da gibt es wirklich mehrfach Beispiele, dass wenn der Besitzer des Schließfaches kommt, der Bankbeamte sagen muss, Sekunde, der Herr vom Finanzamt ist in 15 Minuten da, der geht dann mit Ihnen zum Schließfach. Und wie ich letzte Woche als Ausgang gesagt habe, nichts, aber auch nichts ist sicher. Und was du nicht verteidigen kannst, wird man mit dir nehmen.
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1: Unser Platz im Leben heißt natürlich für jeden Menschen ganz was anderes. Also wenn ich dieses Buch geschrieben habe, dann habe ich ja damit begonnen zu sagen, das Thema Ankommen ist ja hauptsächlich ein Thema von denen, die sagen, dass sie nicht angekommen sind. Das heißt, Ankommen ist in erster Linie mal eine Sehnsucht. Eine Sehnsucht nach Erfüllung, die die Menschen halt durchschnittlicherweise nicht haben. Also die wenigsten kommen natürlich zu mir zum Psychiater und sagen, ich bin nicht angekommen. Aber ich bin angekommen, sondern die meisten haben das Problem, dass sie nicht angekommen sind. Und das äußert sich eben in diesem Gefühl, sich nicht wohl in seiner Haut zu fühlen, eben keine Heimat gefunden zu haben, sich nirgends zu Hause zu fühlen, solche Sachen.

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1: Warum ich die Frage gestellt habe. Ich habe, wie gesagt, viele Bekannte und Verwandte und habe die alle gebeten, dass sie mir heute Morgen mal schreiben, wie es ihnen geht. Ich habe einfach gefragt, how are you? Und give me 5 sentences. Das Ergebnis ist völlig irre. Mein Eindruck, das ist mein persönlicher Eindruck von meiner Bubble, die ich kenne. Aber ich glaube, das ist übertragbar auf das restliche Volk. Ich glaube, das ist wie, wenn du einen eitrigen Pickel hast und der platzt und du bist froh, dass du die Scheiße los bist. Und viele von denen, die ich kenne und die bis zuletzt, also gerade bei Disney, ne, ja, und das muss man doch verstehen, Ariel kann doch ganz vielschichtig sein, eine Fantasiefigur muss nicht einseitig ausgelegt werden, bla bla bla, dann scheitert das ganze Ding, ein totaler Flop, dann stehen sie immer noch da und sagen, egal, aber und wenn in 10 Jahren die Leute das erst begreifen, ist doch super. Diese Leute, genau diese Leute, verhalten sich heute völlig anders. Die schreiben mir, als ob sie daran beteiligt gewesen wären, dass endlich diese komische Geschichte, dieses irrsinnige Überbewerten von irgendwelchen Minderheiten und dieses ganze Märchen, was darum geht, das ist für die wie eine Erleichterung.
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0: 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Der Bundestag hat sich in die Sommerpause verabschiedet. Damit war die Bundesregierung 433 Tage im Amt. Davon war man seither mindestens 113 Tage im Urlaub. 56 Tage Sommerpause, 28 Tage Weihnachtspause und nochmal 28 Tage Oster- und Pfingstpause. Für die Chefin von Daimler Truck, Karin Rathström, ist die Existenz der Nutzfahrzeugindustrie in Europa in Gefahr. Wenn die CO2-Regulierung unverändert bleibt, setzt Europa die Wettbewerbsfähigkeit seiner Nutzfahrzeugindustrie aufs Spiel, sagte Rathström. Sie glaube nicht, dass die Politik die Dringlichkeit verstanden habe. Ihre Kunden führten ihre Geschäfte mit sehr geringen Gewinnspannen. In den meisten Fällen mache für die Kunden noch immer der Diesel Sinn. Wir fordern deshalb eine Überprüfung der CO2-Regulierung, sagte Rathström. Die Spannungen zwischen den USA und dem Iran haben sich erneut deutlich verschärft. Nach einer neuen Angriffswelle des US-Militärs gegen iranische Ziele und iranischen Vergeltungsschlägen in der Region wächst die Sorge vor einer weiteren Ausweitung des Konflikts. Die Lage zwischen den USA und dem Iran bleibt angespannt. Während Washington erklärt, die internationale Schifffahrt schützen zu wollen, wirft Teheran den USA Aggression und die Zerstörung diplomatischer Bemühungen vor. 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
1: Und daher sage ich, ja, es hat sich gravierend etwas geändert. Ich rede von einer Gleichschaltung der Herrschaftsmedien. Ich rede auch kaum noch von Mainstream-Medien. Für mich sind das Regime-Stream-Medien. Was anderes ist das nicht mehr. Weil wir hier, Jonas hat es gesagt, eine derartige Verengung des Debattenraums haben, dass man dich auf eine bestimmte Sicht und Denkweise brutal festlegen will. Und die Konsequenzen, wenn du da nicht auf deren Trip bist, sind für diejenigen, die ja noch im Beruf stehen, sehr gravierend. Nämlich existenzbedrohend oder existenzvernichtend. Es gibt ja jede Menge Beispiele, ich muss sie jetzt gar nicht im Einzelnen aufführen.
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2: Bin ich an Lösungen interessiert? Was könnte man tun? Und ich glaube, dass wir um runde Tische nicht herumkommen und sagen dazu, wir fahren das jetzt mal alles runter. Das muss jetzt nicht alles ganz, ganz, ganz, ganz schnell gehen, weil diesen ganz schnellen und sich kloppen und Parteigerangel führt immer zum selben, sondern wir müssen Politik anders organisieren. Wir müssen Probleme anders analysieren. Wir müssen an dem Konzept, wie wir Probleme lösen, wie wir dem begegnen, die müssen wir anders begegnen als auf die übliche Art und Weise, weil das führt dahin, wo wir heute sind. Und da spielt es dann am Ende eben auch keine Rolle, ob es die FDP, die CDU, CSU oder auch die AfD ist. In jedem FD, System
3: was,
2: kommt
3: was,
2: das da raus. Deswegen bin ich dafür, dass wir sagen wir zu, die nächste Regierung sollte nicht ohne runde Tische stattfinden. Und ich möchte eigentlich, dass wir permanent jetzt Bürgerbeteiligung haben. Nur dass wir das als normal sehen und uns in 5 Jahren vielleicht wundern, warum wir das nicht schon längst eingeführt haben.

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1: Diese westlichen Langstreckenraketen, wir reden von Attack, wir reden von Scarp und wir reden von Storm Shadow und vielleicht auch von den deutschen Taurus, spätestens wenn Merz ans Ruder kommt. Diese Langstreckenraketen können militärisch praktisch gar nichts erreichen. Die russische Raketenabwehr S-400 und vielleicht sogar inzwischen S-500 ist gut genug. Und das, was diese Raketen erreichen können, haben die Ukrainer bis jetzt mit Drohnen erreicht. Das ergibt also keinen wirklich kriegsentscheidenden Unterschied. Das weiß Putin. Das wissen aber auch Washington und die NATO. Und sie tun es trotzdem. Das kann nur heißen, dass sie den großen Konflikt unbedingt wollen. Und Putin steht jetzt in seinem eigenen Wort, das ich gerade zitiert habe. Das riecht nach Weltkrieg.
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Der ehemalige Diplomat und Entwicklungsökonom Horst Rudolf zieht nach fast 50 Jahren Erfahrung in der Entwicklungspolitik ein sehr kritisches Fazit. Etwa ein Drittel aller Entwicklungsprojekte scheitert oder wirkt sogar kontraproduktiv. Er nennt Beispiele wie 5 Millionen Dollar für ein einziges Radieschenprojekt in der Sahelzone, Gender-Workshops für jordanische Ingenieure oder teure, ideologisch überfrachtete Vorhaben der Gates-Stiftung, in die auch Deutschland seit 2023 über 600 Millionen Euro gesteckt hat. Hauptursachen für das Scheitern sieht er in westlicher Hybris, Besserwissertum, mangelnder kultureller Bescheidenheit und dem Versuch, eigene Werte auf völlig andere Gesellschaften zu übertragen, ohne diese wirklich zu verstehen. Viele Projekte hätten mehr den westlichen Beratern und Unternehmen genutzt als den Menschen vor Ort, sagt der Whistleblower. Der FC Bayern schafft die gedruckte Eintrittskarte ab. Komplett. In die Münchner Allianz Arena kommen die Fußballanhänger nur noch, wenn sie ein Smartphone haben. Und entweder die FC Bayern App oder die Allianz Arena App. Externe Anbieter wie Apple Wallet oder Google Wallet werden nicht mehr unterstützt. Kritiker meinen, das passiert nicht zu

0: gemeinsam mit Teilen des Publikums über eine halbe Minute lang die Parole »Ganz Stuttgart hasst die AfD« skandieren. Das Ding ist das junge Hörfunk- und Multimedia-Angebot des Südwestrundfunks, SWR, und damit Teil des öffentlich-rechtlichen Rundfunks, der durch die Zwangsgebühren finanziert wird. 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
1: Ich habe das nochmal neu erlebt, das kannte ich ja gar nicht. Ich habe ja einen ordentlichen Beruf, ich habe 3 akademische Abschlüsse, ich habe ja was gearbeitet, bevor ich in die Politik gegangen bin. Und habe dann also erstmal gemerkt, wenn du dich freiberuflich dann hinstellst, weil du sagst, mit 50 bist du für jeden Chef eine Zumutung, nachdem du so lange Chef gewesen bist, dann hast du erstmal zu kämpfen. Die Unternehmer, mit denen ich zusammenarbeite, haben das zu schätzen gewusst. Die haben gesagt, Frau Herrmann, dann sehen Sie mal, wir haben in 90er Jahren alle mit 1.000 D-Mark angefangen und der GmbH, ja. Also, weil gar nicht anders da war und nicht anders ging. Also habe ich diesen Prozess nachgeholt. Und ich muss sagen, das hat mich auch sehr geschult. Deswegen können die jetzt mit mir machen, was sie wollen. Die können mich am Hintern küssen, das ist mir völlig egal. Weil ich genau weiß, dass ich das überlebe. So, aber, und das ist der Punkt, der fehlt als Erfahrung vielen Menschen. Aber das ist genau der Punkt, auf den es ankommt.
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0: erkläre hiermit diese Insel zu meinem Königreich und wir bauen einen gemütlichen Palast.
1: Das ist ein wundervolles Thema für

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1: Ich glaube, das kann man gar nicht laut genug sagen, dass man sagt, wir hatten einen Pandemieplan. Und die Arbeit, die du jetzt auch seit Jahren machst, das war aber auch schon 2020 so, als wir uns kennenlernten und da auch gemeinsam drauf gucken und sagen, hey, wo sind jetzt die Zahlen? Wir brauchen Zahlen, und zwar direkt. Also ihr habt keine Zahlen aus den Sentinel-Praxen, da kommt Covid nicht vor. Ihr habt dann nichts aus dem Krankenhaus, ihr habt keine Kohortenstudie, ihr habt gar nichts. Ihr denkt euch irgendwas aus, schmeißt so kleine Hühnerknochen in die Luft und sagt, so kommt das jetzt. Und deswegen machen wir Folgendes, was noch nie jemand gemacht hat auf der Welt und was auch nicht der Plan war.
2: Ja, aber du musst eine Sache bitte schon anerkennen. Sie haben zumindest, sie haben sonntags gearbeitet. Sie haben es auf den Sonntag entschieden. Ich bin ein bisschen erkältet.
1: Ja.
2: Ja, früh ist das Corona, jetzt heißt es wieder Erkältung.
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0: 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Kommentarausschnitt.
1: Und da auch eine Anekdote aus dem Lernen der Finanzkrise 2008. Seit circa 2010 liegt eine Blaupause im Finanzministerium, die bedeutet, auf allen Konten deutschlandweit eine 10%ige Sonderabgabe letztendlich relativ schnell vorbereitet werden kann. Wobei ich letztens aus dieser Gruppe, die sich über solche Sachen Gedanken macht, also hier war es jetzt zum Beispiel Boston Consult, die davon sprechen, dass 10% schon lange nicht mehr ausreichen. Und auch da, um an letzte Woche anzuschließen, ist es so, dass wenn wir zurückblicken, dass der Staat ja auch niemals sagen wird, liebe Sparer, ab 1.1. werden wir alles, was ihr auf den Konten habt, 10% reduzieren, sondern sie werden es rückwirkend machen. Sie werden sich die Kontoauszüge vom 1.1.24 geben lassen, um dann rückwirkend das festzulegen. Das heißt, es gibt keine Entrinnung.
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0: 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Der Bundestag hat sich in die Sommerpause verabschiedet. Damit war die Bundesregierung 433 Tage im Amt. Davon war man seither mindestens 113 Tage im Urlaub. 56 Tage Sommerpause, 28 Tage Weihnachtspause und nochmal 28 Tage Oster- und Pfingstpause. Flugreisen ab deutschen Flughäfen sind für Verbraucher im laufenden Sommer erneut teurer geworden. Das geht aus einer Marktstudie des Deutschen Zentrums für Luft- und Raumfahrt DLR in Köln hervor. Als Gründe für die höheren Tarife nennt das DLR ein knappes Flugangebot sowie hohe Gebühren und Steuern an deutschen Flughäfen. Der Lufthansa-Konzern strich im Sommer aus der Regionaltochter Cityline zehntausende Flüge. Konzernchef Carsten Spohr kündigte intern für das kommende Jahr weitere Streichungen an. Volkswagen-Konzernchef Oliver Blume hat erstmals eine konkrete Größenordnung für den weiteren Stellenabbau genannt. Aus den geplanten Einsparungen bei den Gemeinkosten von 11 Milliarden Euro ergibt sich nach seiner Darstellung ein theoretischer Abbau von rund 50.000 Stellen. Bereits laufende Programme sehen bis zum Jahr 2030 ohnehin einen Abbau von rund 50.000 Stellen vor. Zusammen könnten also bis zu 100.000 Stellen betroffen sein, wobei die genaue Zahl noch von Einsparungen bei Arbeitskosten und der Verteilung auf Marken und Regionen abhängt. Besonders im Fokus stehen die kostenintensiven deutschen Standorte. Blume räumt ein, dass für die Werke Emden, Hannover, Zwickau und Neckarsulm derzeit keine wettbewerbsfähige Auslastung sichergestellt sei. 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
1: Als damals diese Krawalle in Frankreich waren. Und da gab es Bilder, wo in Bordeaux, glaube ich, die Holztür des Rathauses brannte. Da haben die Gelbwesten irgendwas gemacht. Und da gab es einen Film von. Und da war die Frage in der Redaktion, sag mal, da müssen wir drüber berichten. Wir müssen doch, also in Frankreich, da brennen und da sind die sind auf den Barrikaden, da müssen wir doch irgendwie was tun. Und da hat die Redaktionsleiterin, und das gibt es auf dem Film eben drauf, da steht sie da und sagt, bestimmt werden wir das nicht zeigen, wir wollen die ja nicht auf Ideen bringen. Und der Satz, also die meisten Leute haben gesagt, haben sofort reagiert darauf, die das gesehen haben, gesagt, ja, das ist ja scheiße, dass man das nicht zeigt, das ist doch die Aufgabe, sowas zu zeigen. Ich gehe auf den Satz los, wie kommt die auf die Idee zu sagen, wir wollen die, also uns alle, die wir Gebühren zahlen, wir wollen die nicht auf Ideen bringen. Das ist eine Haltung gegenüber den Menschen, die überhaupt nicht mehr geht.
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1: Und sagt auch bloß nichts, dass es Leute gibt, die die Impfung nicht vertragen haben, ne? Dass da Menschen umfallen. Nein, also nein, diese Narrative dürfen nicht angetastet werden. Aber bei Merz, da muss ich sagen, also wir kennen ja Wahlkampflügen und Umfaller oder so, aber so dreist und offensichtlich habe ich das echt noch nicht gesehen. Ich meine, jeder in Deutschland hat diesen Merz gesehen. Also quasi die Grenze zu schließen für Menschen, die keine gültigen Papiere haben, ist unveräußerlich. Nee, wie sagt er? Unabwendbar. Da wird, nee, unverhandelbar. So
2: unverhandelbar,
1: war.
2: Ja.
1: Unverhandelbar, so war der Spruch. Ich meine, das hat ja jeder gesehen. Und dann sagt er, niemand von uns will die Grenzen schließen. Also niemand möchte eine Mauer bauen. Und das ist so interessant, weil ich glaube, er beruft sich darauf, dass er das Wort Grenzschließung nicht so explizit gesagt hat. Aber Klöckner hat's gesagt, Spahn hat's gesagt und Söder hat selbst von faktischer Grenzschließung gesprochen. Also da hat Friedrich Merz beinhart gelogen und so dreist.

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1: Ich denke, die Presse verabsäumt, über die Vorgeschichte des Krieges zu berichten. Sie lässt das Leid der Menschen außen vor. Sie berichtet nicht über die wirtschaftlichen Interessen, die im Hintergrund eine Rolle spielen. Sie übergeht die völkerrechtswidrigen NATO-Angriffskriege seit 1999, der völkerrechtswidrige Angriffskrieg gegen Jugoslawien, Serbien, der völkerrechtswidrige Angriffskrieg gegen Afghanistan, der völkerrechtswidrige Angriffskrieg gegen den Irak, die völkerrechtswidrigen Angriffskriege gegen Libyen und Syrien. All das kommt hier zusammen, das wird übergangen. Und ich teile die Auffassung des Spitzendiplomaten Michael von Schulenburg, der gesagt hat, die NATO ist für die meisten politischen Morde seit 1991 verantwortlich. Die Russen haben nachgezogen. Das macht ihren völkerrechtswidrigen Angriffskrieg nicht besser, aber nimmt ihnen das Alleinstellungsmerkmal.
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0: 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Bei Telegram gab es massive Probleme im Web. Die bekannte Kurzlink-Domain des beliebten Messenger-Dienstes t.me funktionierte plötzlich nicht mehr. Kanallinks, Einladungen und Profile ließen sich im WEB-Browser teils gar nicht mehr öffnen. Es handelte sich offenbar um eine US-Sanktionsmaßnahme. Die Domain wurde auf Serverhold gesetzt, weil ein bestimmter Telegram-Kanal auf der US-Sanktionsliste stand. Die Registry hat dann vorsorglich die gesamte Telegram-Domain blockiert. Experten meinen, so schnell kann von den USA ein kompletter Dienst abgeschaltet werden. Deutschland finanziert den Kauf von 50.000 Shrike-FPV-Kampfdrohnen für die ukrainischen Streitkräfte. Das berichtet die Nachrichtenagentur Reuters unter Berufung auf eine mit dem Vorgang vertraute Quelle. Die Drohnen werden vom ukrainischen Hersteller Skyfall produziert und mit autonomer Steuerungssoftware des US-Unternehmens Auterion ausgestattet. Das Gesamtvolumen des Auftrags beträgt rund 90 Millionen Euro. Ein Teil der Drohnen wurde bereits an die Ukraine geliefert, der Rest soll bis Ende 2026 folgen. Es handelt sich um eine der größten bekannten Drohnenbeschaffungen eines westlichen Staates für die Ukraine. Ein mutmaßlicher Brandanschlag hat in der Nacht zum 14. Juli 2026 den Zugverkehr im Norden Deutschlands massiv lahmgelegt. In Neuwulmstorf bei Hamburg brannte ein Verteilerkasten der Deutschen Bahn, wodurch Signalleitungen beschädigt wurden. Betroffen ist vor allem die Strecke zwischen Hamburg-Neugraben und Buxtehude-Stade in Richtung Cuxhaven. Die Polizei geht von Brandstiftung aus und sucht dringend nach Zeugen. Ähnliche Vorfälle gab es zuletzt auch in Nordrhein-Westfalen. Die Hintergründe und die genaue Täterschaft sind noch unklar. Es wird aber vermutet, dass es sich wie in Berlin um Linksextremisten handelt. 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
1: Und so groß wie das klingt, kann das nur wieder eine Profilneurose aus Berlin sein. Das ist ja auch dieser World Health Summit, den man auch kaum aussprechen kann, ist eine Pharma-Lobby, ein Pharma-Lobby-Treffen von Politikern, Wichtigtouren und Industrie, bei denen sie dann den sozusagen die WHO-Plan für Deutschland und Europa abstecken wollen. Und Norbert Hering macht es kurz und sagt, es gibt 7 Punkte, die wir von diesem World Health Summit wissen müssen. Erstens, dass das alles von der Pharmaindustrie bezahlt wird. Zweitens, dass der WHO-Pandemievertrag kippelt. Dass Karl Lauterbach ihn trotzdem für wahnsinnig wichtig hält, weil er weltweit dazu führen kann, dass die sozialen Medien vernünftig zensiert werden, und dass Christian Drosten möchte, dass im Pandemiefall Listen von verlässlichen Wissenschaftlern erstellt werden, die sich zum Stand der Wissenschaft äußern dürfen.
2: Ja, das ist auch der Punkt, der mich am meisten aufgeregt hat, muss ich sagen.
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1: Und das größte Problem für die Pflanzen ist aber das CO2. Also man muss einfach sagen, wir leben jetzt in einer Zeit, wo es noch nie so wenig CO2 in der Umwelt gegeben hat wie je zuvor. Es war immer höher, das CO2. Ich rede jetzt nicht von den leichten Schwankungen, die wir jetzt in der derzeitigen Kaltphase oder Eiszeit haben, die wir ja seit 2 Millionen Jahren ungefähr haben, sondern ich rede von davor. Und die Pflanzen haben, also es geht um die Rubisco, das ist also Ribulose 1,5, Bisphosphat, Carboxylase, Oxygenase.
2: Sie bekommen auch gleich noch ein Wissenschaftsformat von mir.
1: Ich hoffe, das stimmt. Das ist das Enzym, was das CO2 bindet. Das ist zu einem Zeitpunkt entstanden, als wir weit über 7.000, 8.000 ppm CO2 in der Luft hatten. Weit drüber. Das heißt, die Pflanzen, die haben jetzt das, was ich vielleicht mal machen sollte, die haben Diät momentan gerade. Das heißt, sie wachsen langsam. Und je mehr CO2 in der Umwelt ist, desto schneller wachsen die Pflanzen. Das ist der Flaschenhals.
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1: Ich werde immer gefragt, ob da irgendwie ein großer Plan dahinter steht, dass uns das wirklich Deutschland kaputt gemacht werden soll. Ich habe gemeint, nein, teilweise sind die tatsächlich so. Die glauben das, was sie machen. Aber natürlich ist dem einen oder anderen auch bewusst, dass das, was er jetzt vertritt, nicht in Ordnung ist. Also gerade FDP-Kollegen im Deutschen Bundestag ist sehr bewusst, dass sie keine freiheitliche Politik mehr vertreten.

0: 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Die EU-Kommission bereitet die bisher umfangreichsten Änderungen seit 2022 an der Richtlinie für ukrainische Kriegsflüchtlinge vor. Demnach sollen ukrainische Staatsbürger, die neu in die EU einreisen und vorübergehenden Schutz beantragen wollen, künftig eine Bescheinigung der ukrainischen Behörden vorlegen müssen, dass sie nicht der Mobilmachung unterliegen. Die Regelung soll für neue Antragsteller gelten, Berichten zufolge auch für Frauen. Ohne Wehrdienstbefreiung wird die Einreise in die EU verweigert. Die Stadtwerke München, SWM, haben eine scharfe Wassersparverordnung erlassen. Ab sofort ist öffentlicher Wasserverbrauch streng verboten. Strafen bis zu 50.000 Euro drohen. Komplett untersagt ist das Befüllen und Betreiben von privaten Pools, Planschbecken, Springbrunnen, Wasserspielanlagen und Wasserbehältern, zum Beispiel Regentonnen. Ebenso verboten ist das Bewässern, Gießen und Beregnen von Haus- und Kleingärten sowie Schrebergärten. Das Befeuchten von Baustraßen und Baustellen zur Staubbindung ist auch untersagt. Die Sperrung gilt zunächst bis zum 1. August, wegen der sogenannten Hitzewelle und der Trockenheit. Die Debatte über eine mögliche Rückkehr der Wehrpflicht zeigt deutliche Auswirkungen. Immer mehr Männer wollen den Kriegsdienst verweigern. Zunächst setzt die Bundesregierung auf Freiwilligkeit. Wird jedoch nicht genug Kanonenfutter für den Russlandkrieg rekrutiert, kann die Wehrpflicht wieder aktiviert werden. Offenbar wollen sich Tausende schon jetzt für diesen Fall absichern. Die Kriegsdienstverweigerung ist im Grundgesetz verankert. Wer aus Gewissensgründen den Dienst mit der Waffe ablehnt, kann einen entsprechenden Antrag stellen. 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
1: Wer kauft denn die ganzen Staatsanleihen? Das ist eine sehr berechtigte Frage. Das sind also Zentralbanken, es sind Regierungseinheiten, die Risiko managen und damit auch den Zins beeinflussen wollen.
2: Und die kaufen die, das sagst du ja auch immer wieder, weil sie es müssen zum Teil. Es gibt gesetzliche Vorschriften, da steht dann drin, ihr müsst so und so viel Prozent davon kaufen. Und was ich von dir gelernt habe, besonderer Verkaufstrick, die Dinger werden dann per Gesetz als Nullrisiko eingestuft. Und weil sie Nullrisiko sind, können also Banken im Prinzip beliebig viele davon kaufen, egal was für ein Schrott das ist, weil sie die verbuchen können als kein Risiko.
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1: In den USA ist das so, wenn man als Unternehmer sagt, okay, die Idee leuchtet mir ein, ja, und ich lege jetzt mal eine Million auf den Tisch. Und wenn die Million weg ist, kann ich die privat abschreiben. Dann habe ich die halt in den Sand gesetzt. Hier kann ich die Million auf den Tisch legen, nachdem ich sie versteuert habe. Und wenn sie weg ist, ist sie halt weg. Das heißt, die steuerliche Anrechenbarkeit von verlorenen Forschungsinvestitionen ist in Deutschland nicht möglich. Nur mit fürchterlichen Konstruktionen, rechtlichen Konstruktionen, die aber dann auch alle irgendwann nicht mehr ziehen. Das heißt, ich habe viele, viele Millionen eigenes Kapital in Forschung, in private Forschung gesteckt. Wir sind extrem weit. Und jetzt die nächste Stufe ist, wie skaliere ich in Deutschland? Aber jetzt geht es nicht mehr um 2 Millionen, jetzt geht es um 60 Millionen Euro, um den nächsten Schritt zu machen. So, zu wem geht man dann? Zu einer Bank? Ja, die sagt, das verstehen wir gar nicht.
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1: Die haben auch Dienstanweisungen rausgegeben, wie mit abgeschossener und geborgener UFO-Technologie zu verfahren ist. Und auf welche Art und Weise, in welcher Frist Arrow darüber informiert werden muss, wenn das Militär irgendwo UFO-Gefechte hat. Das steht so drin. Gefechte, ja. Innerhalb von welcher Frist diese UFO-Trümmerteile dann an Arrow übermittelt werden müssen. Wie genau sie das machen, ist in der öffentlichen Version dieser Dienstanweisung nicht zu lesen, aber immerhin dürfen wir erfahren, dass also alle Strahlenschutzbestimmungen und sowas eingehalten werden. Also was wir sehen ist, und es kommen natürlich jede Menge, wir könnten jetzt noch über einzelne Whistleblower reden, die mal hier was im Hangar stehen sehen haben und dort hat mal was geschwebt und so, das gibt's auch, ja. Was auch ein weiteres starkes Indiz ist, dass da echt was dran ist, dass die Amerikaner tatsächlich solche Dinger schon haben.
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0: 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Bei Telegram gab es massive Probleme im Web. Die bekannte Kurzlink-Domain des beliebten Messenger-Dienstes t.me funktionierte plötzlich nicht mehr. Kanallinks, Einladungen und Profile ließen sich im WEB-Browser teils gar nicht mehr öffnen. Es handelte sich offenbar um eine US-Sanktionsmaßnahme. Die Domain wurde auf Serverhold gesetzt, weil ein bestimmter Telegram-Kanal auf der US-Sanktionsliste stand. Die Registry hat dann vorsorglich die gesamte Telegram-Domain blockiert. Experten meinen, so schnell kann von den USA ein kompletter Dienst abgeschaltet werden. Die Kosten für Pflegeheimbewohner in Deutschland sind im vergangenen Jahr deutlich gestiegen. 2026 müssen Menschen in stationärer Pflege durchschnittlich 3.364 Euro Eigenbeteiligung pro Monat zahlen. Von 2015 bis 2025 hatte sich die Zahl der Pflegebedürftigen auf rund 6 Millionen verdoppelt, teilte der Spitzenverband der gesetzlichen Krankenkassen im Mai mit. Erste Militärmanöver der sogenannten Koalition der Willigen zur Unterstützung der Ukraine sollen in diesem Herbst in Polen stattfinden. Das kündigte der polnische Ministerpräsident Donald Tusk in Paris an. Truppen aus Frankreich und Großbritannien nehmen neben Truppen des Gastgeberlandes Polen teil, heißt es. 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
1: Wenn ich nur die hämischen, widerlichen Tweets deutscher Politiker über Trump katalogisiere, dann weiß ich, wie sein roter Zettel aussehen wird jetzt und wer ihm nicht mehr unter die Augen kommen darf. Geht bis hin zum englischen Regierungschef Starmer, der wahrscheinlich der Letzte ist, der mit Trump reden darf. Das sind aber alles selbstverursachte Dinge. Man muss diese Rache nicht provozieren. Man muss Menschen nicht niedermachen. Und das passiert gerade aber in jedem Bereich, überall. Im Moment sind es AfD oder Trump oder wer auch immer, die unter der Häme und unter der Verspottung leiden, derjenigen, die jetzt gerade am Ruder sind, in der Regierung sind. Und es würde mich nicht wundern, wenn sie das genau ins Gegenteil verkehren, sobald sie drankommen. Ich habe Angst vor solchen Dingen, insbesondere wenn solche faschistischen Tendenzen wie Schmerzensgeld für Schwachköpfe und gekündigte Konten in Deutschland, das sind Sachen, wenn die einreißen, werden sie von jedem benutzt. Das ist hochgefährlich.
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1: Also wenn ich sehe, dass wir eine Situation haben, wie zum Beispiel einen Klimawandel, den man uns um die Ohren haut, der weder erklärbar noch sauber belegbar ist, noch gibt es wirkliche wissenschaftliche Evidenzen, also tatsächliche Beweise, sondern es gibt einen zusammengestellten Club, der nennt sich IPCC, das ist diese Klimakommission, die zusammengesetzt wird von den Personen, die in der Klimabranche investiert sind und dort ihre Profite herausholen. Und dann setzt man Personen mit wissenschaftlichem Hintergrund ein, die werden dann gekauft und die haben ja nicht die Aufgabe, die Klimaveränderungen wissenschaftlich zu untersuchen, sondern sie haben die Aufgabe, eine Klimaerwärmung zu beweisen. Das ist deren Aufgabe. Und daran sieht man schon, auf welchem Niveau das Ganze läuft. Ja.
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2: Hat auch den Flugverkehr liberalisiert, dass es also einfacher ist, dass die Fluglinien eine Genehmigung bekommen, neue Flugverbindungen anzubieten. Das führt natürlich auch zu mehr Wettbewerb und niedrigen Preisen. Und alles begünstigt dann natürlich den Konsumenten. Und in Deutschland sind wir natürlich auch wegen der EU-Regulierung höchst reguliert. Und die Regulierungen führen dann im zweiten Schritt, wie Sie das sagten, zu mehr Bürokratie. Weil es muss ja irgendjemand überprüfen, ob diese Regulierungen eingehalten werden. Und dann gibt es die Bürokratie, die Bürokraten mit ihren üppigen Gehältern, die natürlich dann immer mehr Macht haben wollen und ihre Funktion auch nicht aufgeben wollen.
3: Und so kommt man zu einer Staatsquote von 50%. Das heißt, 50% von all dem, was erwirtschaftet wird, landet dann im Bauch des Staates.
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0: 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Ein mutmaßlicher Brandanschlag hat in der Nacht zum 14. Juli 2026 den Zugverkehr im Norden Deutschlands massiv lahmgelegt. In Neuwulmstorf bei Hamburg brannte ein Verteilerkasten der Deutschen Bahn, wodurch Signalleitungen beschädigt wurden. Betroffen ist vor allem die Strecke zwischen Hamburg-Neugraben und Buxtehude-Stade in Richtung Cuxhaven. Die Polizei geht von Brandstiftung aus und sucht dringend nach Zeugen. Ähnliche Vorfälle gab es zuletzt auch in Nordrhein-Westfalen. Die Hintergründe und die genaue Täterschaft sind noch unklar. Es wird aber vermutet, dass es sich wie in Berlin um Linksextremisten handelt. Ein KI-Startup mit prominentem Namen steht unter Betrugsverdacht. Fia, die Shopping-App von Bill Gates Tochter Phoebe Gates, soll sich Provisionen für Online-Käufe gesichert haben, an denen sie gar nicht beteiligt war. Der Fall trifft ein Unternehmen, das mit viel Rückenwind gestartet war. Fia wurde 2025 von Phoebe Gates und ihrer früheren Stanford-Studienkollegin Sophia Chiani gegründet und sammelte 43,5 Millionen Dollar von Investoren ein. Darunter prominente Namen wie Paris Hilton, Khloe Kardashian und Sydney Sweeney. In Babenhausen ist das geplante Rechenzentrum auf dem Aumovio-Werksgelände vorerst gescheitert. Der US-Investor Stack Infrastructure zog sich zurück, weil Aumovio den Ablauf als langwierigen und unsicheren Prozess beschreibt. Damit verliert die Stadt eine mögliche Nachnutzung für das frühere Kontinentalareal. Zugleich bleiben Streitpunkte zu Strom, Wasser, Abwärme, Geldforderungen und Beschäftigung offen. Stack Infrastructure wollte auf dem früheren Kontinentalgelände einen großen Rechenzentrumscampus entwickeln. Außerdem war ein kleiner Bereich für weitere Gewerbeansiedlungen vorgesehen. Nach bisherigen Angaben hätte das Projekt bis zu 3 Milliarden Euro Investitionsvolumen erreicht. 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
1: Das stand ja sogar auf der NATO-Seite und wurde dann später geändert, als man gemerkt hat, huch, da war doch was. Ja. Die Schweden sprechen sprechen selbst von ihren Soldaten als Soldaten im Auftrag der NATO. Ja. Und sehr hübsch, wie der Journalist Friedrich Küppersbusch das beschreibt, die 80 Nicht-NATO-Soldaten in dem Nicht-NATO-Hauptquartier werden den ganzen Tag genug damit zu tun haben, nicht zu bemerken, dass sie NATO-Soldaten in einem NATO-Hauptquartier sind. Dann gibt es so einen schönen Ausschnitt von Kriegsminister Pistorius, ja, also aus dem Fernsehen. Unten drunter steht, Pistorius weiht Hauptquartier der NATO ein. Und drüber sagt Pistorius, es ist kein NATO-Hauptquartier, sondern ein multinationales TAS-Kommando. Und ich meine, alle Medien haben vom NATO-Hauptquartier berichtet. Alle. Weil es eins ist, ja. Dann haben es alle gelöscht. Der Spiegel hat sich sogar entschuldigt. Stellt euch mal vor.
2: Was?
1: Hitler, Putin, Trump, irgendeiner war schuld, ja. Und wenn du heute noch behauptest, ein NATO-Hauptquartier, dann bist du morgen als Delegitimierer dran. Das ist eine Posse, die ist die schönste Posse der Woche.
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1: Aber natürlich, es ist Schwurbeln am Hochreck, denn wir können ja nur vermuten. Du hast schon gesagt, Habeck, der Kinderbuchautor im Amt des Wirtschaftsministers, man muss immer wieder sagen, es ist wirklich real. Der Mann ist Wirtschaftsminister und möchte Kanzler werden und glaubt, er sei geeignet für irgendetwas davon. Der ist mal wieder aufgefallen, kann man sagen, mit Wirtschaftsvorschlägen, die in ihrem Wahnsinn vielleicht für nicht große Aktienbesitzer und Kapitalsparer nicht so ganz zu ermessen sind.
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1: Aber ihr habt ja vorhin auch über die Zensur gesprochen und wie Musk in Europa angegriffen wird. Also besser gesagt X. Ja, die Europäer wollen ja unbedingt X regulieren. Und jetzt hat der künftige Vizepräsident Vance, ja, also der USA, der hat jetzt das ganz große Besteck ausgepackt. Der hat nämlich wirklich gesagt, die Vereinigten Staaten könnten ihre Unterstützung für die NATO einstellen, falls Europa versuchen sollte, Elon Musks X zu regulieren.
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0: 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Die Stadtwerke München, SWM, haben eine scharfe Wassersparverordnung erlassen. Ab sofort ist öffentlicher Wasserverbrauch streng verboten. Strafen bis zu 50.000 Euro drohen. Komplett untersagt ist das Befüllen und Betreiben von privaten Pools, Planschbecken, Springbrunnen, Wasserspielanlagen und Wasserbehältern, zum Beispiel Regentonnen. Ebenso verboten ist das Bewässern, Gießen und Beregnen von Haus- und Kleingärten sowie Schrebergärten. Das Befeuchten von Baustraßen und Baustellen zur Staubbindung ist auch untersagt. Die Sperrung gilt zunächst bis zum 1. August, wegen der sogenannten Hitzewelle und der Trockenheit. Die Debatte über eine mögliche Rückkehr der Wehrpflicht zeigt deutliche Auswirkungen. Immer mehr Männer wollen den Kriegsdienst verweigern. Zunächst setzt die Bundesregierung auf Freiwilligkeit. Wird jedoch nicht genug Kanonenfutter für den Russlandkrieg rekrutiert, kann die Wehrpflicht wieder aktiviert werden. Offenbar wollen sich Tausende schon jetzt für diesen Fall absichern. Die Kriegsdienstverweigerung ist im Grundgesetz verankert. Wer aus Gewissensgründen den Dienst mit der Waffe ablehnt, kann einen entsprechenden Antrag stellen. Bei Telegram gab es massive Probleme im Web. Die bekannte Kurzlink-Domain des beliebten Messenger-Dienstes t.me funktionierte plötzlich nicht mehr. Kanallinks, Einladungen und Profile ließen sich im WEB-Browser teils gar nicht mehr öffnen. Es handelte sich offenbar um eine US-Sanktionsmaßnahme. Die Domain wurde auf Serverhold gesetzt, weil ein bestimmter Telegram-Kanal auf der US-Sanktionsliste stand. Die Registry hat dann vorsorglich die gesamte Telegram-Domain blockiert. Experten meinen, so schnell kann von den USA ein kompletter Dienst abgeschaltet werden. 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
1: Deswegen tue ich mich, wie gesagt, mit diesen ganzen Spalten auf die Politik zu schieben, das ist mir zu einfach, weil man kann sich selber bewusst entscheiden, mache ich dabei mit oder nicht. Und mir ist relativ egal, was mir die Medien erzählen oder die Politik. Ich weiß ja, was ich glaube und danach handle ich auch. Und ich finde das viel wichtiger, sich bewusst zu machen, dass wir einen freien Willen haben und nicht alles, was mir irgendjemand vorgibt, muss ich mitmachen. Und das Thema mit den Vorurteilen gegenüber Ostdeutschen, das verletzt mich teilweise auch, finde ich hochgradig unfair. Gerade in den letzten Jahren können wir den Ostdeutschen so dankbar sein, weil die einfach feinere Antennen haben. Die haben einfach feinere Antennen, was bestimmte Themen angeht, sie besonders wegen ihrer Geschichte. Deswegen haben sie ja auch gerade sofort reagiert. Wichtig wäre aber auch, sein eigenes Verhalten da zu reflektieren.
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1: Gerade in der Medizin ist bei vielen Menschen heute ja so ein bisschen das Autowerkstattprinzip im Kopf. Ich gehe jetzt zum Arzt oder zum Krankenhaus und da wechselst mir ein Teil aus und dann bin ich wieder gesund oder ich kriege irgendeine Pille. Und wie viel Eigenverantwortung ich an der Krankheit habe, wollen viele gar nicht sehen. Ja, dasselbe im Finanzsystem. Ich gebe irgendeinem, und da bin ich manchmal erschrocken, irgendeiner, der mich anruft und mir sagt, du kannst Steuern sparen, du bist blöd, wenn du es nicht machst, dem gebe ich Zehntausende von Euro, genau dieselben Leute, die aber beim Zeitschrift-Abo sagen, um Gottes Willen, der will mich betrügen, der will das aufschwätzen, das ist manchmal ganz komisch. Ja. Wird natürlich vom System gefördert, aber ich bin auch mal vorsichtig, das muss auch mal einen geben, der das mit sich machen lässt.

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2: Herr Habeck ist ja weg, ne? Der war da, aber den kann man, glaube ich, nicht mehr verfolgen.
3: Ist das so?
2: Ja, ich glaube, der hat sich abgemeldet. Der hat keinen Bock mehr wegen Elon Musk.
4: Naja, gut, okay. Also er hat ja leidet noch unter seiner Schwachkopf-Affäre wahrscheinlich, aber den Namen, den wird er irgendwie auch gar nicht mehr los.
2: Ja. Ist, ich hatte das gestern auf X gefragt, ist Betonkopf eigentlich auch justiziabel?
4: Das weiß ich nicht. Also es ist ja so, dass wenn man sich beispielsweise ansieht, dass derjenige, der zum Beispiel vor einem Jahr gesagt hat, ich setze mich für mein Land an oder ich liebe mein Vaterland, da kriegten die Grünen Pickel, man wurde als Nazi bezeichnet. Heute sind dieselben Leute wie Hofreiter und sagen, wir brauchen den Patriotismus, um unser Land zu verteidigen. Das ist ja das Problem. Es ist ja so dumm, dass man es gar nicht mehr beschreiben kann, weil sie widerlegen sich ja permanent selbst.
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Erste Militärmanöver der sogenannten Koalition der Willigen zur Unterstützung der Ukraine sollen in diesem Herbst in Polen stattfinden. Das kündigte der polnische Ministerpräsident Donald Tusk in Paris an. Truppen aus Frankreich und Großbritannien nehmen neben Truppen des Gastgeberlandes Polen teil, heißt es. Die Kosten für Pflegeheimbewohner in Deutschland sind im vergangenen Jahr deutlich gestiegen. 2026 müssen Menschen in stationärer Pflege durchschnittlich 3.364 Euro Eigenbeteiligung pro Monat zahlen. Von 2015 bis 2025 hatte sich die Zahl der Pflegebedürftigen auf rund 6 Millionen verdoppelt, teilte der Spitzenverband der gesetzlichen Krankenkassen im Mai mit. Deutschland finanziert den Kauf von 50.000 Shrike-FPV-Kampfdrohnen für die ukrainischen Streitkräfte. Das berichtet die Nachrichtenagentur Reuters unter Berufung auf eine mit dem Vorgang vertraute Quelle. Die Drohnen werden vom ukrainischen Hersteller Skyfall produziert und mit autonomer Steuerungssoftware des US-Unternehmens Auterion ausgestattet. Das Gesamtvolumen des Auftrags beträgt rund 90 Millionen Euro. Ein Teil der Drohnen wurde bereits an die Ukraine geliefert, der Rest soll bis Ende 2026 folgen. Es handelt sich um eine der größten bekannten Drohnenbeschaffungen eines westlichen Staates für die Ukraine. 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
1: Dieser freie Wille ist letztlich die Grundlage für die Würde und für alles, was ich als freier Bürger entscheiden kann, was ich tun möchte und was ich nicht tun möchte. Und wenn da jetzt einer kommt, der übergriffiger Staat ist und mich erziehen möchte und mir sagen möchte, wie ich zu sein habe, dann greift er in meine Würde rein. Wenn ein Gesetzgeber mir sagt, ich finde das gerade opportun, dass wir alte Menschen einfach einsam sterben lassen, weil wir finden das gerade mal so, dann ist das vollkommen neben der Spur und das zu akzeptieren ist daneben und das zu wollen ist genauso daneben.
2: Das ist Unrecht in dem Sinne.
1: Das ist Unrecht und zwar legalisiertes Unrecht. Das ist genau das Perfide, dass wir nämlich Dinge erleben, die formal juristisch korrekt sind oder weitgehend korrekt sind, sich aber zutiefst ungerecht anfühlen.
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1: Ich habe als junger Mann einen Vortrag besucht, wo über gesunde Ernährung gesprochen wurde. Und das schien mir alles sehr logisch und vernünftig. Ich dachte, ich werde das ausprobieren eine Woche. Ich hatte keine Probleme, aber ich habe gemerkt, gleich innerhalb von einem Tag, dass es mir sehr gut getan hat. Und nach 50 Jahren plus mit dieser Erfahrung merke ich, dass viele Leute lieber eine Woche das mit mir debattieren wollen, als eine Woche ausprobieren.
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1: Aber ich hab noch einen Tipp für dich. Du bist ja eigentlich immer gerne geschäftstüchtig. Mach doch ein Reisebüro aus. Also so mit Beratung, wohin man auswandern könnte aus Deutschland.
2: Du meinst,
1: also ich glaube, in Berlin könnte das funktionieren.
2: Wenn dann so, eher sowas wie bei Blacklist, so eine Art geheimes Ausschleusungsding. Oder wie bei Breaking Bad, da gibt es ja diesen Typen, wenn man den anruft dann, und was von Staubsaugern erzählt, dann schafft er einen weg. Also ich glaube, das brauchst du eher in Deutschland, weil so offizielle Ausreise wird schwierig.
1: Also, ja, weil es gibt ja, wie heißt denn das? Wie heißt denn dieses Gesetz, dass du zum Beispiel dann, wenn du ausreist, dann so viel Geld zahlen musst?
2: Die Reichsfluchtsteuer, meinst du?
1: Ja, weil sie dann so, weil sie davon ausgehen, dass du ja, als ob du deine Firma verkauft hättest, obwohl du es gar nicht tust, ne?
2: Das ist dann für Unternehmer. Ja, wenn
1: das Witzige ist ja, glaube ich, nochmal, das ist, glaube ich, nochmal erhöht worden jetzt.
2: Deswegen liquidieren und oder pleite gehen, aber einfach Insolvenz. Also das ist ja, nach Habeck ist das ja auch nicht schlimm, weil eine Insolvenz ist ja eigentlich, also ist ja nur vorübergehend. Und
3: die Wegzugsteuer, glaube ich.
2: Ja, so heißt sie offiziell. Mhm. Das ist so.
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Die EU-Kommission bereitet die bisher umfangreichsten Änderungen seit 2022 an der Richtlinie für ukrainische Kriegsflüchtlinge vor. Demnach sollen ukrainische Staatsbürger, die neu in die EU einreisen und vorübergehenden Schutz beantragen wollen, künftig eine Bescheinigung der ukrainischen Behörden vorlegen müssen, dass sie nicht der Mobilmachung unterliegen. Die Regelung soll für neue Antragsteller gelten, Berichten zufolge auch für Frauen. Ohne Wehrdienstbefreiung wird die Einreise in die EU verweigert. Ein mutmaßlicher Brandanschlag hat in der Nacht zum 14. Juli 2026 den Zugverkehr im Norden Deutschlands massiv lahmgelegt. In Neuwulmstorf bei Hamburg brannte ein Verteilerkasten der Deutschen Bahn, wodurch Signalleitungen beschädigt wurden. Betroffen ist vor allem die Strecke zwischen Hamburg-Neugraben und Buxtehude-Stade in Richtung Cuxhaven. Die Polizei geht von Brandstiftung aus und sucht dringend nach Zeugen. Ähnliche Vorfälle gab es zuletzt auch in Nordrhein-Westfalen. Die Hintergründe und die genaue Täterschaft sind noch unklar. Es wird aber vermutet, dass es sich wie in Berlin um Linksextremisten handelt. In Babenhausen ist das geplante Rechenzentrum auf dem Aumovio-Werksgelände vorerst gescheitert. Der US-Investor Stack Infrastructure zog sich zurück, weil Aumovio den Ablauf als langwierigen und unsicheren Prozess beschreibt. Damit verliert die Stadt eine mögliche Nachnutzung für das frühere Kontinentalareal. Zugleich bleiben Streitpunkte zu Strom, Wasser, Abwärme, Geldforderungen und Beschäftigung offen. Stack Infrastructure wollte auf dem früheren Kontinentalgelände einen großen Rechenzentrumscampus entwickeln. Außerdem war ein kleiner Bereich für weitere Gewerbeansiedlungen vorgesehen. Nach bisherigen Angaben hätte das Projekt bis zu 3 Milliarden Euro Investitionsvolumen erreicht. 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
1: Und heutzutage kriegst du auf WhatsApp jeden Tag 20 Bilder von den tiefsten menschlichen Abgründen. Sowas hättest du vor 20 Jahren dir nicht mal vorstellen können. So, ich glaube, das ist auch das Ding so, Gewaltsozialisierung durch quasi Normalisierung. Ja, also in dem Augenblick, wenn du dann abstumpfst, das ist ja ein Abstumpfungsverfahren, jemand, der als Henker arbeitet, der hackt den ersten Kopf ab und geht erstmal traumatisiert ins Bett. Nach dem 280. Kopf ist es nur noch Arbeit. So ist halt, wie der Mensch funktioniert. Na klar macht das was in deinem Unterbewusstsein, aber irgendwo sind wir an diese ganze Sache jetzt so sehr gewöhnt worden, weil wir das die ganze Zeit haben. Wir haben den Zugang dazu. Kinder haben immer mehr schnell Zugang zur Pornografie durch die Smartphones und so weiter. Das sind so Sachen, die zur Verrohung der Gesellschaft großenteils beitragen, über die Leute gar nicht richtig kommunizieren.
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1: Ja, das ist halt die Frage. Ne? Also auch in Argentinien haben die Leute das lange mitgemacht und erst als es richtig am Boden war, haben sie im Grunde Milei und einer völlig neuen Denkweise die Chance gegeben. Jetzt hat der FDP-Chef Lindner hier in Deutschland gesagt, vielleicht sollten wir ein bisschen mehr Milei wagen. Was würde Milei in Deutschland tun jetzt, um die Wirtschaft wieder auf Vordermann zu bringen?
2: Im Grunde genommen hat Deutschland die gleichen Probleme wie Argentinien, nur nicht so ausgeprägt. So, und das heißt, wenn jetzt Milei zeigt, dass man mit den Problemen, die noch viel größer sind, da auf den rechten Weg zurückkommen kann, dann kann man das auch in Deutschland. Die Probleme sind eben ein viel zu großer Staat, zu hohe Staatsausgaben, ein völlig überreguliertes Land auch. Und genau da hat Milei ja auch angesetzt. Er hat die Staatsausgaben gekürzt, ja. Er hat das Defizit beseitigt. Ja, in Deutschland haben wir eben ein Defizit. Und er hat dereguliert.
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1: Aber das Prinzip ist pathologisch und es wird de facto von dieser Machtpyramide von oben immer wieder so gestreut, dass die Leute pathologisch denken. Und dass diese Art von Diskurs, die kein wirklicher Diskurs ist, sondern einfach nur die Leute verstricken soll, in den Kampf ziehen soll, die uns auch enorm viel Energie entzieht, die wir eigentlich bräuchten für konstruktive, für gemeinsame Projekte, das ist eben das Fatale. Und das ist halt die Herausforderung, aus diesem Kampf rauszugehen und das für sich nicht zuzulassen. Und dann auch, also sind ja schon ein paar so kleine Mechanismen angedacht worden, das halte ich für gut, solche Techniken zu erlernen. Und vor allem, ja, da gibt es noch mehr, zum Beispiel Menschen anzulächeln. Ja, also ja, einfach, ich bin dir nahe, ich lächle dich an. Und dann empfindet man das schon gar nicht mehr so beleidigend und verletzend, weil man merkt, es ist ja sein Problem, nicht meins. Er will es nur auf mich übertragen, er spiegelt es in mir. Das kann ich vermeiden, bis zu einem bestimmten Punkt.
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0: 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Die Stadtwerke München, SWM, haben eine scharfe Wassersparverordnung erlassen. Ab sofort ist öffentlicher Wasserverbrauch streng verboten. Strafen bis zu 50.000 Euro drohen. Komplett untersagt ist das Befüllen und Betreiben von privaten Pools, Planschbecken, Springbrunnen, Wasserspielanlagen und Wasserbehältern, zum Beispiel Regentonnen. Ebenso verboten ist das Bewässern, Gießen und Beregnen von Haus- und Kleingärten sowie Schrebergärten. Das Befeuchten von Baustraßen und Baustellen zur Staubbindung ist auch untersagt. Die Sperrung gilt zunächst bis zum 1. August wegen der sogenannten Hitzewelle und der Trockenheit. Ein KI-Startup mit prominentem Namen steht unter Betrugsverdacht. Fia, die Shopping-App von Bill Gates' Tochter Phoebe Gates, soll sich Provisionen für Online-Käufe gesichert haben, an denen sie gar nicht beteiligt war. Der Fall trifft ein Unternehmen, das mit viel Rückenwind gestartet war. Fia wurde 2025 von Phoebe Gates und ihrer früheren Stanford-Studienkollegin Sophia Chiani gegründet und sammelte 43,5 Millionen Dollar von Investoren ein. Darunter prominente Namen wie Paris Hilton, Khloe Kardashian und Sydney Sweeney. Die Debatte über eine mögliche Rückkehr der Wehrpflicht zeigt deutliche Auswirkungen. Immer mehr Männer wollen den Kriegsdienst verweigern. Zunächst setzt die Bundesregierung auf Freiwilligkeit. Wird jedoch nicht genug Kanonenfutter für den Russlandkrieg rekrutiert, kann die Wehrpflicht wieder aktiviert werden. Offenbar wollen sich Tausende schon jetzt für diesen Fall absichern. Die Kriegsdienstverweigerung ist im Grundgesetz verankert. Wer aus Gewissensgründen den Dienst mit der Waffe ablehnt, kann einen entsprechenden Antrag stellen. 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
1: Die Struktur, wie wir sie jetzt haben, mit Staat, also einem Gewaltmonopolisten, der greift ja massiv ein überhaupt erst in den Markt. Und er sorgt dafür, dass wir Unternehmen haben, die Gewinne erzielen, die sie vielleicht im freien Markt überhaupt nicht erzielen würden. Also wenn wir gerade an Subventionen und so weiter denken, E-Mobilität zum Beispiel ist ja gerade so ein Thema, oder erneuerbare Energien und so weiter, wo halt massive Subventionen stattfinden, würde ich mir schon die Frage stellen, wäre das an einem freien Markt, würde das auch so funktionieren? Vermutlich nicht.

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1: Ich denke, die Ukraine ist als Staat erledigt, jetzt bereits. Russland wird mindestens die Gebiete, die sie jetzt militärisch erobert haben, behalten. Ich bin nicht sicher, ob das ausreicht. Ich denke, das wird noch weitergehen, mindestens bis Odessa. Und ob der westliche Teil so bleibt, sehen wir noch. Bin gespannt, welche Ansprüche die Polen anmelden zum Beispiel. Aber die Ukraine wird zumindest eins nicht mehr. Und das, glaube ich, kann man garantieren. Sie wird nicht mehr weiterhin das Aufmarschgebiet westlicher Waffen sein. Sie wird ganz sicher nicht der NATO beitreten, also die Restukraine, dem Westen. Und ich zweifle auch sehr daran, dass die Westukraine in die EU kommt, wie sie das vorhaben und viele Leute postulieren. Ich glaube alles das nicht.

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1: Ja, so ist es, nicht nur bei Ozempic. Es gibt eine Theorie bisher der Zulassung von Medikamenten und dann gibt es ja spätestens seit Corona, es ist langweilig, das immer wieder sagen zu müssen, aber so ist es nun mal, die Realität. Und die Realität hat uns doch gezeigt, dass die Zulassung dieser Präparate von Comirnaty und Co. nichts, aber auch gar nichts mit irgendwelchen Protokollen zu tun hatte, mit gesundem Menschenverstand, mit dem, was wir medizinisch wissen, sondern wir sehen doch, dass offensichtlich die Pharmaindustrie einerseits Daten einreicht, die sie sich frei zusammenzimmert. Auch das wurde ja bestens belegt am Beispiel Comirnaty, also dieses Impfstoffes von Pfizer und BioNTech. Und wir sehen auf der anderen Seite, dass die Politik sehr geneigt ist, die Regeln so zu verändern, wie ihr das passt. Gehen wir jetzt mal davon aus, dass auf Seiten der Politik kein so großes Interesse an diesem Präparat Semaglutid herrscht, wie beispielsweise an dem vorhin genannten. Es bleibt aber eine Pharmaindustrie auf der anderen Seite, die ja nachweislich keinerlei Grenzen kennt, in irgendeiner Art bei der Herstellung dieser Daten. Also kurz und gut, ich muss sagen als Arzt, vertraue nicht ansatzweise noch irgendeiner dieser Studien, die da existieren. Ich halte sie alle für nichts anderes als Marketinginstrumente und schmeiße sie in die Tonne.
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0: 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In Babenhausen ist das geplante Rechenzentrum auf dem Aumovio-Werksgelände vorerst gescheitert. Der US-Investor Stack Infrastructure zog sich zurück, weil Aumovio den Ablauf als langwierigen und unsicheren Prozess beschreibt. Damit verliert die Stadt eine mögliche Nachnutzung für das frühere Kontinentalareal. Zugleich bleiben Streitpunkte zu Strom, Wasser, Abwärme, Geldforderungen und Beschäftigung offen. Stack Infrastructure wollte auf dem früheren Kontinentalgelände einen großen Rechenzentrumscampus entwickeln. Außerdem war ein kleiner Bereich für weitere Gewerbeansiedlungen vorgesehen. Nach bisherigen Angaben hätte das Projekt bis zu 3 Milliarden Euro Investitionsvolumen erreicht. Die Kosten für Pflegeheimbewohner in Deutschland sind im vergangenen Jahr deutlich gestiegen. 2026 müssen Menschen in stationärer Pflege durchschnittlich 3.364 Euro Eigenbeteiligung pro Monat zahlen. Von 2015 bis 2025 hatte sich die Zahl der Pflegebedürftigen auf rund 6 Millionen verdoppelt, teilte der Spitzenverband der gesetzlichen Krankenkassen im Mai mit. Erste Militärmanöver der sogenannten Koalition der Willigen zur Unterstützung der Ukraine sollen in diesem Herbst in Polen stattfinden. Das kündigte der polnische Ministerpräsident Donald Tusk in Paris an. Truppen aus Frankreich und Großbritannien nehmen neben Truppen des Gastgeberlandes Polen teil, heißt es. 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
1: Allerdings habe ich auch sehr, sehr viele Freunde und Bekannte, die halt in meinem Alter sind und auch sehr viel machen. Was ich halt auch beachtlich finde und zum Teil halt eigene Kunstprojekte, also auch da ich Creative Business studiert habe, bin ich auch mit sehr vielen Leuten jetzt befreundet, die in meiner Generation sich selbstständig gemacht haben als Musikproduzent oder als Musikcover-Künstler und sowas. Ist halt auch sehr beeindruckend, weil man das halt diesen Zeitgeist dieser Kreativität, wo die wohl runtergeht, wie du gesagt hast, dennoch diese Phase des, okay, alles ist so ein bisschen im Wandel, wie nutze ich diese kreative Energie oder diese Energiesachen anders zu machen für Projekte, wo ich selber so tiefen Sinn drin sehe.
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1: Wir sind nicht mehr zu retten. Das ist, der Drop ist gelutscht. Es sei denn, wir gehen wirklich mit einer ganz harten Disruption dran. Das heißt, wir müssen wirklich an die Kosten dran, so etwas wie GEZ, die ganzen öffentlichen, rechtlichen, das muss alles, die IHK, muss alles aufgelöst werden. Wir müssen die ganzen Beamten, die jetzt wieder im letzten Schwung nochmal so eben als Liebesgabe in den letzten Tagen eingestellt, müssen alle rausgeschmissen werden wieder. Und da müssen wir genauso konsequent unser Afuera fahren, also raus hier. Weil sonst sind wir alle kaputt. Und das dauert nicht mehr lange. Ich gebe dieser Wirtschaft, der kleinen Wirtschaft, nicht der großen, der kleinen Wirtschaft gebe ich nur ein halbes Jahr, dann liegt hier alles am Boden.
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1: Smartphone auf Schwarz-Weiß umstellen. Chris, hast du noch ein paar Quick and Dirty Tipps?
2: Ich würde es einfach gleich weglassen. Ich lasse es einfach zu Hause liegen und gehe raus in die Natur. Ich muss es nicht dabei haben. Habe ich meinem Neffen letztes Jahr gemacht. Der ist 16 gewesen zu dem Zeitpunkt und absoluter Computerspiel-Nerd und allem drum und dran. Und dem habe ich gesagt, das Smartphone lässt du zu Hause. Hat er sich dran gehalten. Ich habe meins dabei gehabt, hat einen Akku rausgenommen. Konnte man bei dem Modell, wenn man irgendwas dabei haben sollte, wenn was passiert wäre, ist Gott sei Dank nicht. Aber wir waren 3 Tage draußen mit richtig Zelt, Schlafsack, hinten und Rucksack, wild biwaken und so weiter und so fort. Also hat mir so einen Spaß gemacht.
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Deutschland finanziert den Kauf von 50.000 Shrike FPV-Kampfdrohnen für die ukrainischen Streitkräfte. Das berichtet die Nachrichtenagentur Reuters unter Berufung auf eine mit dem Vorgang vertraute Quelle. Die Drohnen werden vom ukrainischen Hersteller Skyfall produziert und mit autonomer Steuerungssoftware des US-Unternehmens Auterion ausgestattet. Das Gesamtvolumen des Auftrags beträgt rund 90 Millionen Euro. Ein Teil der Drohnen wurde bereits an die Ukraine geliefert, der Rest soll bis Ende 2026 folgen. Es handelt sich um eine der größten bekannten Drohnenbeschaffungen eines westlichen Staates für die Ukraine. Die EU-Kommission bereitet die bisher umfangreichsten Änderungen seit 2022 an der Richtlinie für ukrainische Kriegsflüchtlinge vor. Demnach sollen ukrainische Staatsbürger, die neu in die EU einreisen und vorübergehenden Schutz beantragen wollen, künftig eine Bescheinigung der ukrainischen Behörden vorlegen müssen, dass sie nicht der Mobilmachung unterliegen. Die Regelung soll für neue Antragsteller gelten, Berichten zufolge auch für Frauen. Ohne Wehrdienstbefreiung wird die Einreise in die EU verweigert. Bei Telegram gab es massive Probleme im Web. Die bekannte Kurzlink-Domain des beliebten Messenger-Dienstes t.me funktionierte plötzlich nicht mehr. Kanallinks, Einladungen und Profile ließen sich im WEB-Browser teils gar nicht mehr öffnen. Es handelte sich offenbar um eine US-Sanktionsmaßnahme. Die Domain wurde auf Serverhold gesetzt, weil ein bestimmter Telegram-Kanal auf der US-Sanktionsliste stand. Die Registry hat dann vorsorglich die gesamte Telegram-Domain blockiert. Experten meinen, so schnell kann von den USA ein kompletter Dienst abgeschaltet werden. 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
1: Aber da sind wir wieder bei der Bewusstwerdung der Eltern.
2: Ja.
1: Da kann ich nur einen Satz mitgeben, wenn man sagt, wo beginnt das eigentlich? Vor dem ersten Atemzug. In meinen Augen, ich gehe da gerne nach dem japanischen Modell, wo die sagen, also Erziehung ist das falsche Wort. Ja, das ist ein vollkommener Blödsinn, wo ziehe ich denn hin? Aber wir kennen es jetzt darunter. Okay? Die sagen, die Erziehung des Kindes ist die körperliche und geistige Kultivierung von Mann und Frau in der Zeit vor der Zeugung. Mhm. Finde ich einen Megasatz. Mhm. Kindeserziehung ist die körperliche und geistige Kultivierung von Mann und Frau in der Zeit vor der Zeugung. Danach kannst du noch ein bisschen nachjustieren, aber dieses Wesen ist dann schon hier. Da kannst du ein bisschen so, aber das bleibt dieses Wesen. Und wir dürfen ganz woanders ansetzen und das fängt bei der Geburt bzw. vor der Geburt an. Deswegen mache ich da auch ganz viel dazu. Ja, ich weiß, ein Typ, der über Geburt spricht, aber...
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1: Natürlich auch die normale Verteidigung, zum Beispiel durch eine normale Bewaffnung, die ganz wichtig ist, die ich aus meiner Sicht dem Volk nicht vorenthalten würde.
2: Du meinst aber keine Messer?
1: Nein, normalerweise auch Messer. Die Frage ist ganz einfach, Messer töten ja keine Menschen, auch Pistolen töten keine Menschen, Menschen töten Menschen. Und das ist der Punkt. Und hier müssen wir aber in diesem sensiblen Thema weit mehr ausholen, denn so plump, wie das jetzt gerade klingt, meine ich es nicht.
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1: Er hat die Wahl wegzuziehen. Naja, vielleicht hat er die nicht, weil es gibt sowas wie eine Wegzugsbesteuerung.
2: Stimmt, ja.
1: Also allein das Wort schon ist ein Irrsinn. Oder wenn man dann sowas sieht, was in ihre beide Richtungen geht, dass wir jetzt eine Verlustabzugsbeschränkung haben. Also allein diese Worte, die sind Wahnsinn. Jemand, der 100.000 Gewinn macht und 100.000 Verlust, muss daraus noch 80.000 besteuern. Warum? Weil er diesen Verlust nur zu 20.000 gegenrechnen darf. Irrsinn. Also effektiv hat er 0 Euro in der Tasche und muss aber auf 80.000 Steuern zahlen. Und das sind natürlich diese Themen. Ja, man macht Dinge, um steuerlich motiviert, um steuerlich zu lenken. Aber ich möchte nochmal darauf zurückkommen. Ich glaube, eine Vereinfachung wäre die Lösung von vielen Punkten, nicht eine Verkomplizierung mit weiteren Ausnahmen.
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0: 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Ein mutmaßlicher Brandanschlag hat in der Nacht zum 14. Juli 2026 den Zugverkehr im Norden Deutschlands massiv lahmgelegt. In Neuwulmstorf bei Hamburg brannte ein Verteilerkasten der Deutschen Bahn, wodurch Signalleitungen beschädigt wurden. Betroffen ist vor allem die Strecke zwischen Hamburg-Neugraben und Buxtehude-Stade in Richtung Cuxhaven. Die Polizei geht von Brandstiftung aus und sucht dringend nach Zeugen. Ähnliche Vorfälle gab es zuletzt auch in Nordrhein-Westfalen. Die Hintergründe und die genaue Täterschaft sind noch unklar. Es wird aber vermutet, dass es sich wie in Berlin um Linksextremisten handelt. Erste Militärmanöver der sogenannten Koalition der Willigen zur Unterstützung der Ukraine sollen in diesem Herbst in Polen stattfinden. Das kündigte der polnische Ministerpräsident Donald Tusk in Paris an. Truppen aus Frankreich und Großbritannien nehmen neben Truppen des Gastgeberlandes Polen teil, heißt es. Ein KI-Startup mit prominentem Namen steht unter Betrugsverdacht. Fia, die Shopping-App von Bill Gates' Tochter Phoebe Gates, soll sich Provisionen für Online-Käufe gesichert haben, an denen sie gar nicht beteiligt war. Der Fall trifft ein Unternehmen, das mit viel Rückenwind gestartet war. Fia wurde 2025 von Phoebe Gates und ihrer früheren Stanford-Studienkollegin Sophia Chiani gegründet und sammelte 43,5 Millionen Dollar von Investoren ein. Darunter prominente Namen wie Paris Hilton, Khloe Kardashian und Sydney Sweeney. 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
1: Das Krisenmanagement in einer Pandemie verfolgt das Ziel, solche Todesfälle zu verhindern, die zu einer deutlichen Überschreitung des langjährigen Sterbekorridors oder Sterblichkeitskorridors führen würden, weil erst das einen gesellschaftlichen Schaden darstellt. Innerhalb des üblichen Sterblichkeitskorridors wurden bisher noch nie besondere Maßnahmen getroffen. Es ist auch deshalb nicht nachvollziehbar, warum davon abgewichen werden sollte. Wenn die Überschreitung gering ist, sind die Maßnahmen wegen der ihnen innewohnenden Nebenwirkung entsprechend gering auszugestalten. Also jede Maßnahme hat ja Nebenwirkungen. Würde die Überschreitung groß, zum Beispiel ein Vielfaches der normalen Sterblichkeit, in Deutschland also mehrere Millionen Tote, wären auswirkungsstärkere Maßnahmen vertretbar. Aus der Perspektive des Bevölkerungsschutzes sind keine Maßnahmen angezeigt, wenn der langjährige Sterblichkeitskorridor nicht verlassen wird. Wenn man sich diese Aspekte bewusst macht, wird deutlich, dass selbst bei einigen hunderttausend zusätzlichen Toten noch keine die Funktionsfähigkeit der Gesellschaft als Ganzes oder die staatliche Ordnung extrem beeinträchtigende Maßnahmen angezeigt sind.
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1: Was getan wird, wird jetzt immer wieder die Diskussion auf die Flüchtlinge gelegt, aber es wird nicht auf die Ursache geschaut. Davon erfährt man in den Medien rein gar nichts. Wir führen nach wie vor einen Wirtschaftskrieg gegen Syrien. Dieses Land ist den schlimmsten Wirtschaftssanktionen unterworfen, auch der Europäischen Union, die je ein Land erleiden musste. Syrien konnte sich früher mal seine Grundlagenmedikamente selber herstellen. In Syrien hungern die Leute jetzt, weil man bestimmte Produkte, also sogar nicht mal Öl, ja, also die Amerikaner klauen den Syrern dort das Öl. Da sitzen amerikanische Truppen und dort wird einfach illegal Öl gefördert und über die Türkei verkauft. Und dieses Land wird und seine Führung wird wie ein Paria behandelt und davon erzählt keiner was.
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1: Dann kommen wir an den fantastischen Erkenntnispunkt, dass wir überhaupt nicht am Ende der Geschichte angelangt sind. Ja, also Francis Fukuyama hat da vor 35 Jahren falsch gelegen, dass das jetzt schon das Ende der Geschichte sei, sondern menschliche Lebensverhältnisse entwickeln sich zu technischen Entwicklungen und die Kunst besteht jetzt darin, unsere Möglichkeiten so auszubaldowern, dass wir unsere demokratischen Überzeugungen mit unseren rechtsstaatlichen Überzeugungen möglichst so perfekt im Konsens regeln, dass wir noch etwas Schöneres machen, als es unser altes Grundgesetz schon gewesen ist. Und da bin ich sehr, sehr zuversichtlich, dass uns das gelingen wird mit der neuen Technik. Die Leute, die unterdrücken wollen, müssen nämlich immer die Rechte anderer unterdrücken. Das nervt die und irgendwann stehen die auf und sagen, da habe ich keine Lust drauf. Und insofern sehe ich eine große Zeit vor. Sie sind im
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0: 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Erste Militärmanöver der sogenannten Koalition der Willigen zur Unterstützung der Ukraine sollen in diesem Herbst in Polen stattfinden. Das kündigte der polnische Ministerpräsident Donald Tusk in Paris an. Truppen aus Frankreich und Großbritannien nehmen neben Truppen des Gastgeberlandes Polen teil, heißt es. Bei Telegram gab es massive Probleme im Web. Die bekannte Kurzlink-Domain des beliebten Messenger-Dienstes t.me funktionierte plötzlich nicht mehr. Kanallinks, Einladungen und Profile ließen sich im WEB-Browser teils gar nicht mehr öffnen. Es handelte sich offenbar um eine US-Sanktionsmaßnahme. Die Domain wurde auf Serverhold gesetzt, weil ein bestimmter Telegram-Kanal auf der US-Sanktionsliste stand. Die Registry hat dann vorsorglich die gesamte Telegram-Domain blockiert. Experten meinen, so schnell kann von den USA ein kompletter Dienst abgeschaltet werden. Die Debatte über eine mögliche Rückkehr der Wehrpflicht zeigt deutliche Auswirkungen. Immer mehr Männer wollen den Kriegsdienst verweigern. Zunächst setzt die Bundesregierung auf Freiwilligkeit. Wird jedoch nicht genug Kanonenfutter für den Russland-Krieg rekrutiert, kann die Wehrpflicht wieder aktiviert werden. Offenbar wollen sich Tausende schon jetzt für diesen Fall absichern. Die Kriegsdienstverweigerung ist im Grundgesetz verankert. Wer aus Gewissensgründen den Dienst mit der Waffe ablehnt, kann einen entsprechenden Antrag stellen. 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
1: Würden die Menschen das Geldsystem verstehen, dann hätten wir eine Revolution vor morgen früh. Und deswegen ist es meine Intention, seit jeher den Menschen das Geldsystem zu erklären, weil die wenigsten wissen, wie Geld kreiert wird. Aber dabei haben wir tagtäglich mit Geld zu tun. Aber ich bin mir sicher, die meisten hier im Publikum, die denken, ja gut, es kommt aus dem Geldautomaten, ne? Ist schon gut so. Oder mein Mann zahlt, ja. Aber das Geldsystem zu verstehen ist essentiell, weil nur dann kann man sich auch wirklich wehrhaft machen und mündiger Bürger und Investor werden, um sich zu schützen vor dem, was kommt. Nämlich durch die Inflation werden wir alle enteignet, alle. Und zwar unsere Lebenszeit wird uns gestohlen, weil wir gehen arbeiten, geben Lebenszeit her und tauschen die wertvollste limitierte Einheit Lebenszeit ein gegen Papiergeld, was dann von der Politik entwertet wird. Und die einzige Lösung der Politik ist dann Sozialismus, Planwirtschaft, Umverteilung und Pöbel und Gesocks. Und nach dem Motto hier, wir nehmen es von den Reichen, weil die sind alle böse, Brot und Spiele, Ablenkung. Und wir freuen uns, weil wir mehr Bürgergeld bekommen, Tankgutschein und was weiß ich. Und jetzt sind wir alle happy und gucken, Deutschland sucht einen Superstar und trinken bei Starbucks irgendwie den Kaffee.
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1: 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Ihr kennt Elvis, ihr kennt Prince, ihr kennt Helmut Kohl, ihr kennt Heino. Stopp, aber es gibt einen, den kennt ihr noch nicht, seid ihr heiß drauf?
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1: Natürlich ist es so, dass man einen Menschen, der wahnsinnig geworden ist, der verrückt geworden ist, der sich etwas in den Kopf gesetzt hat, mit denen, diesen Menschen muss man leben, die wird es immer geben, das ist ganz klar, da gibt es keine Sicherheit, sonst bräuchte man einen Spitzelstaat, das will also auch gar keiner. Wenn aber jemand wie er hier, das im Vornherein schon mehrfach massiv postet und wenn saudische Behörden auf ihn aufmerksam gemacht haben, sodass die Ortsbehörden ihn kannten und wenn auch Follower darauf aufmerksam gemacht haben, dass auch die Polizei wusste, dass es sich um jemanden handelt, den man beobachten sollte, da stellt sich schon die Frage, warum unsere Minister die Justiz eindecken mit jede Menge Klagen wegen Beleidigung. Das geht da zwischen 800 bis, was ich, 3000. Und dann hat die Justiz aber für so jemand keine Zeit. Und das ist das, worüber ich nachdenke. Ja? Wäre das möglicherweise, ist alles nur möglich, ja, zu verhindern gewesen, wenn die Justiz für sich für solche Leute Zeit hätte nehmen können, statt sich mit anderen Dingen herumschlagen zu müssen. Mehr möchte ich dazu eigentlich gar nicht sagen.
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1: Nur wir dürfen nicht vergessen, dass wir mehrere Generationen Eltern haben, die dieses System durchlaufen sind und leider eben nicht frei und selbstbestimmt sind. Das ist ja das, was ich ganz extrem natürlich während der C-Maßnahmen mitbekommen habe, aber schon vorher, dass wenn eben Kinder mit einer bestimmten Diagnose zu mir gekommen sind und ich dann erstmal bestimmt 2, 3 Sitzungen brauchte, um die Mutter an die Fähigkeiten zu erinnern, sich wieder vor ihr Kind zu stellen. Und es nicht zuzulassen, dass eben Lehrer, Mitschüler, Erzieher, Nachbarn einfach über dieses Kind urteilen und es dauerhaft bewerten. Und das haben wir eben wie unter einem Brennglas während den Corona-Maßnahmen gesehen, wie wenig Eltern tatsächlich in der Lage waren, sich schützend vor ihr Kind zu stellen.
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0: 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In Babenhausen ist das geplante Rechenzentrum auf dem Aumovio-Werksgelände vorerst gescheitert. Der US-Investor Stack Infrastructure zog sich zurück, weil Aumovio den Ablauf als langwierigen und unsicheren Prozess beschreibt. Damit verliert die Stadt eine mögliche Nachnutzung für das frühere Kontinentalareal. Zugleich bleiben Streitpunkte zu Strom, Wasser, Abwärme, Geldforderungen und Beschäftigung offen. Stack Infrastructure wollte auf dem früheren Kontinentalgelände einen großen Rechenzentrumscampus entwickeln. Außerdem war ein kleiner Bereich für weitere Gewerbeansiedlungen vorgesehen. Nach bisherigen Angaben hätte das Projekt bis zu 3 Milliarden Euro Investitionsvolumen erreicht. Ein KI-Startup mit prominentem Namen steht unter Betrugsverdacht. Fia, die Shopping-App von Bill Gates' Tochter Phoebe Gates, soll sich Provisionen für Online-Käufe gesichert haben, an denen sie gar nicht beteiligt war. Der Fall trifft ein Unternehmen, das mit viel Rückenwind gestartet war. Fia wurde 2025 von Phoebe Gates und ihrer früheren Stanford-Studienkollegin Sophia Chiani gegründet und sammelte 43,5 Millionen Dollar von Investoren ein. Darunter prominente Namen wie Paris Hilton, Khloe Kardashian und Sydney Sweeney. Die Kosten für Pflegeheimbewohner in Deutschland sind im vergangenen Jahr deutlich gestiegen. 2026 müssen Menschen in stationärer Pflege durchschnittlich 3.364 Euro Eigenbeteiligung pro Monat zahlen. Von 2015 bis 2025 hatte sich die Zahl der Pflegebedürftigen auf rund 6 Millionen verdoppelt, teilte der Spitzenverband der gesetzlichen Krankenkassen im Mai mit. 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
1: Die möchten diese Brücke gar nicht schlagen. Die haben da keine Lust zu. Genau wie Theater eben. Ich habe heute ein Beispiel gehabt. Theater haben zu Corona wirklich schlimme Dinge getan. Und es will niemand darüber reden. Die wollen nicht darüber reden, weil sie aber sonst haben wir jetzt hinter uns. Das betrifft uns. Wir haben ja jetzt Krieg. Also das ist der Punkt, dass man diesen Graben kann man nicht überwinden. Und auch nicht mit Kultur. Weil alle Leute, die in der Kultur... Also eben mein Motto ist, der Zweifel ist das Maß aller Dinge. Oder Wolf Biermann hat gesagt, wer sich nicht in Gefahr begibt, der kommt drin um. Und ich gucke mir jetzt die ganzen Leute an, die sich nicht in Gefahr begeben, weil sie alles das nachplappern oder eben, was ich noch viel schlimmer finde, eben gar nichts sagen, weil sie sagen, ich will meine Ruhe haben und betrifft mich ja eigentlich nicht.
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1: Jedes Mal, wenn ich in Deutschland auftrete, ich trete oft auf, kriege ich 4 Wochen später von der örtlichen Kriminalpolizei ein Aufforderungsschreiben. Es läuft ein Ermittlungsverfahren gegen mich und ich soll mich äußern. Unlängst war ich in Viechtach, Niederbayern, für die Spezialisten hier, für die Eingeborenen. Viechtach und sage dort in meiner Rede, naja, wenn die Grünen-Chefin Ricarda Lang vielleicht hin und wieder mit ihren Appetit zügeln würde, dann wäre der Hunger auf der Welt nicht so groß. Kann man sagen, okay, geschmacklos, dir für Schublade, manche würden sagen Satire. Er ist Kabarettist. Ich übergib's dir honorarfrei, wenn du willst. So, den Schwimm. Was kommt? Anzeige wegen Beleidigung politischer Personen. Stellen wir uns das einmal vor.
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Kandidatin, ne? Also rein inhaltlich finde ich das total gut, wie dir das aus dem Mund rauskommt. Du machst das echt cool. Aber geht das doch auf Deutsch? Ich kann nämlich

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1: Und was die machen mit diesem Programm, sie docken eigentlich an zum Beispiel Edward Bernays oder auch Walter Lippmann an, die eine sehr alte Geschichte erzählen. Und das ist die Geschichte vom guten Hirten. Die gehen in etwa so. Ja gut, wir wissen ja jetzt durch die psychologische Forschung, dass die Mehrheit der Menschen hauptsächlich von ihrem Unbewussten, von ihren Gefühlen, von ihren Trieben gesteuert ist. Wo kämen wir dahin, wenn wir jetzt die Mehrheit der Menschen entscheiden lassen würden? Das heißt, es braucht eine verantwortungsvolle Elite, Klammer auf, die rational ist, Klammer zu, und die jetzt hier, wie der gute Hirte, die Mehrheit der Menschen, die ein bisschen doof sind, in die richtige Richtung lenkt. Das ist die Geschichte, die erzählt wird, die ist schon sehr, sehr alt und die wird mit diesem Nudging wieder aufgegriffen, dass man sagt eigentlich, das ist ein Buch, Nudge, wie man kluge Entscheidungen anstößt. Das heißt, eine verantwortungsvolle Elite muss das Ruder in die Hand nehmen, muss die Mehrheit der Menschen steuern. Und wie macht sie das? Mit Softpower-Techniken.
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0: 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Deutschland finanziert den Kauf von 50.000 Shrike FPV-Kampfdrohnen für die ukrainischen Streitkräfte. Das berichtet die Nachrichtenagentur Reuters unter Berufung auf eine mit dem Vorgang vertraute Quelle. Die Drohnen werden vom ukrainischen Hersteller Skyfall produziert und mit autonomer Steuerungssoftware des US-Unternehmens Auterion ausgestattet. Das Gesamtvolumen des Auftrags beträgt rund 90 Millionen Euro. Ein Teil der Drohnen wurde bereits an die Ukraine geliefert, der Rest soll bis Ende 2026 folgen. Es handelt sich um eine der größten bekannten Drohnenbeschaffungen eines westlichen Staates für die Ukraine. Ein mutmaßlicher Brandanschlag hat in der Nacht zum 14. Juli 2026 den Zugverkehr im Norden Deutschlands massiv lahmgelegt. In Neuwulmstorf bei Hamburg brannte ein Verteilerkasten der Deutschen Bahn, wodurch Signalleitungen beschädigt wurden. Betroffen ist vor allem die Strecke zwischen Hamburg-Neugraben und Buxtehude-Stade in Richtung Cuxhaven. Die Polizei geht von Brandstiftung aus und sucht dringend nach Zeugen. Ähnliche Vorfälle gab es zuletzt auch in Nordrhein-Westfalen. Die Hintergründe und die genaue Täterschaft sind noch unklar. Es wird aber vermutet, dass es sich wie in Berlin um Linksextremisten handelt. Die EU-Kommission bereitet die bisher umfangreichsten Änderungen seit 2022 an der Richtlinie für ukrainische Kriegsflüchtlinge vor. Demnach sollen ukrainische Staatsbürger, die neu in die EU einreisen und vorübergehenden Schutz beantragen wollen, künftig eine Bescheinigung der ukrainischen Behörden vorlegen müssen, dass sie nicht der Mobilmachung unterliegen. Die Regelung soll für neue Antragsteller gelten, Berichten zufolge auch für Frauen. Ohne Wehrdienstbefreiung wird die Einreise in die EU verweigert. 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